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1: Und Mädchen nach bis zu 30 Grad Krämer haut. 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
3: Entweder Prävisionen nach, wie man präsentiert vom Meteolux, aktuell gehen 14 Grad um Findel gemoß bis zu 30 Krämer der Haut, um Himmel sie bis an der Freie noch mit durch ein paar Wolken zu sehen. 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
0: An um Mannacht Meteo sind aktuell 14 Grad um Findel, haut Klammetemperaturen noch bis zu 30 Grad, dat de Moje nach bei e pur Wolleken, de no just noch mat Sonn a blo im Himmel. 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
3: Und für die Prävisionen noch, wir haben aktuell 15 Grad um Findel die Kinderhaut bis zu 30. 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
1: 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Und für darüber zu schwätzen, begrüßen ich einen von den Gründungsmembern von der Lützebäuer ASBL hier bei mir im Studio, den Arne de Waal. Guten Morgen.
4: Guten Morgen.
1: Ja, einigen unseren Zuhörern ist Ask for Angela vielleicht ein Begriff, vielen vermutlich nicht. Wie würden Sie Ihnen das Konzept denn erklären? Worum geht es dabei?
4: Es ist ein einfaches Sicherheitskonzept, wo man um Hilfe kann fragen. Es ist ein simples, einfacher Sentence, wo man kann sagen, ich brauche Hilfe, ohne eine schwere Erklärung zu machen.
1: Wie würde denn so eine Situation konkret ablaufen? Also es geht darum, vor allem in Restaurants oder Bars zum Beispiel Hilfe zu suchen beim Personal.
4: Ja, so wenn jemand ein Problem hat, sie fühlen sich unsicher oder belastet, dann kann man nach dem Mitarbeiter gehen und sagt man nur, ich brauche Angela oder arbeitet Angela heute. Und dann weiß die Mitarbeiter, okay, diese Person hat ein Problem. Die nimmt sich an der Seite nach einem Sicherheitsraum oder ein Platz, wo es ein bisschen ruhiger ist. Und fragt dann, was brauchen Sie und wie kann ich Sie helfen? Und dann probieren Sie, Sie zu helfen.
1: Das Konzept kommt ursprünglich aus England, wurde dort im letzten Jahrzehnt von einer Frau namens Hayley Crawford entwickelt.
4: Ja, korrekt.
1: Ja, warum sollten Frauen oder auch Männer, die sich bedroht fühlen, denn nach Angela fragen? Gibt es für diese Angela ein konkretes Vorbild?
4: Entschuldigung, was meinen Sie?
1: Ja, warum der Name Angela?
4: Also warum der Name Angela? So Angela war eigentlich ein Freund von Hayley Crawford und sie war getötet bei ihrem Mann über ein Argument über welches Farben am Mauer zu machen.
1: Das heißt ja, es gab einen Streit bei Renovierungsarbeiten
4: ja.
1: Und sie wurde dabei tödlich von ihrem Ehemann verletzt.
4: Mhm.
1: Worin besteht jetzt genau Ihre Aufgabe als Vereinigung in dieser Initiative?
4: So, wir haben verstehen, dass es schwer ist für die Bar, Restaurants und so, um extra Zeit zu machen, etwas zu organisieren für die Sicherheit. Und es gibt in vielen Ländern, vielen Staaten in der Welt kleine Initiativen von der Stadt, aber es gibt nicht etwas global und sicher nicht in Luxemburg gibt es nicht etwas. Und wir probieren es so einfach wie möglich zu machen für die Bar, Restaurants und so, um es zu implementieren. Und auch, um es bekannt zu machen in Luxemburg, dass man es erkennen kann, hier ist es ein Angela-Venue, so ich weiß, was ich erwarten kann.
1: Das heißt, Sie trainieren auch das Personal von den Lokalen, die mitmachen?
4: Ja, richtig.
1: Wie genau sieht dieses Training-Ding aus?
4: So, es ist ein Training online von 15 bis 30 Minuten. Es ist sehr einfach, es ist abgeteilt Hauptteile von 1 bis 2 Minuten.
1: Mhm.
4: So, wenn man arbeitet, kann man am ruhigen Moment schneller es gucken oder lesen. Und wir probieren es so einfach wie möglich zu machen.
1: Mhm. Wenn jetzt eine Bar, ein Lokal, eine Gaststätte Interesse hat, mitzumachen, dann kann sie sich bei Ihnen melden. Wie muss man das machen?
4: Sie können das auf unserer Website machen, askforangela.lu. Und da gibt es eine Registrierung und dann bekommen Sie alle Informationen automatisch.
1: Ja, Organisatoren von größeren Events oder sogar Festivals können übrigens auch mitmachen. Da ist das dann wahrscheinlich aber etwas komplizierter durchzusetzen. Also da sind ja auch dementsprechend viel mehr Leute und viel mehr Personal.
4: Ja, das ist anders dann die Bar und Restaurant. Aber wir haben auch ein Training dafür. Es gibt vielmals Volunteers, die da arbeiten. Und dann besprechen wir das Event, wo sind die Sicherheitsräume und wo werden wir die Plakate aufhängen und wie werden wir sicher machen, dass jede Kunde es versteht, dass es da ist und dass auch die Volunteers getrennt sein, geschult.
1: Mhm. Ja, einige Lokale haben sich schon gemeldet. Die genaue Liste wird heute Abend beim offiziellen Launch von Ask for Angela veröffentlicht. Wie groß war denn die Resonanz bis jetzt? Also wie viele Lokale stehen schon drauf?
4: Auf dem Moment haben wir 12 oder 13 Lokalen und es gibt noch 2, die im Training sein.
1: Das heißt, die Resonanz war schon recht groß. Ja, dann heute Abend wird das dann offiziell präsentiert. 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
4: Vielen Dank.

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0: 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Wenn ihr interessiert seid, die Chronik vom langjährigen Asti-Präsident zu lesen, da könnt ihr sie bei ihm selber bestellen unter der E-Mail-Adresse serge.kollwalter@education.lu.
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1: 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Heute fängt man die Morgen noch mit einem mehr dichten Himmel an, auf dem Nummer, dann aber erklärt sich das ab, sodass so noch ein Kehr mehr düsen kann. Das ist bei Maximaltemperaturen von 26 bis 30 Grad. Mal gesagt, wir da keine weiteren Erinnerungen ein paar Rapport zu Haut 4, auch bleibt es nicht drischen, Temperaturen bleiben unverändert. Dann rest vom der Woche geht es nicht mehr sonnig bei 15 Stunden Sonnendag. Die Wolken werden sich ganz verzeihen und geht mehr warm. Heute werden wir dann nicht aufklammen auf Maximaltemperaturen von 21 bis 34 Grad.
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1: 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Es bleibt nicht drüschen, Temperaturen bleiben unverändert. Der Rest von der Woche geht nicht mehr sonnig bei 15 Stunden Sonnendach. Wolken werden sich ganz verzeihen und es geht mehr warm. Hier werden wir dann nicht abklammern auf Maximaltemperaturen von 29 bis 34 Grad.

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1: Guten Morgen noch mit einem mehr dichten Himmel angefangen und das geht auch noch ein bisschen so weiter. Ab dem Mitten dann aber erklärt sich das so, dass die Sonne noch ein Kehr mehr lösen könnt. Das bei maximalen Temperaturen von 26 bis 30 Grad. Morgen seid wieder keine weiteren Änderungen im Paraport zu Haut 4, auch bleibt es nicht drischen, Temperaturen bleiben unverändert. Der Rest von der Woche geht nicht mehr sonnig bei 15 Stunden Sonnendag. Die Folgen werden sich ganz verzeihen und es geht mehr warm. Heute werden wir dann nicht rupklommen mit den Temperaturen ob 29 bis 34 Grad.
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1: Zum Morgen haben wir noch mit einem dichten Himmel angefangen. Das schenkt sich nur aber nichts abzuklären. Keiner will nicht herumkommen. Ab dem Moment aber klärt es sich sicherlich ab, sodass die Sonne nach einem Kehr mehr lösen könnte. Das bei Maximaltemperaturen von 26 bis 30 Grad. Morgen seid wieder, weiter keine Änderungen ohne Paraport zu Haut. Auch bleibt nicht drüschen. 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
2: Et ist noch teilweise groß im Himmel, das changiert sich aber noch ab dem Nomitten, dann klärt sich das nächste ganz ab, so dass die Sonne noch ein Kehr mehr lösen kann. Das bei Maximaltemperaturen von 26 bis 30 Grad. Möge seid wieder keine weiteren Änderungen par rapport zu Haut 4, auch bleiben die nächsten Rischen. Temperaturen bleiben unverändert. Der Rest von der Woche geht nicht mehr sonnig bei 15 Stunden Sonnendag. Die Vollecken werden sich ganz verzeihen und geht mehr warm. 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

0: neu Schaffwoch ugefangen. Mir am Moment 30 Grad draußen, mit viel Sonne an einem paar Wolken. Regencreme haut kein, den Rest von der Woche übrigens auch nicht. Was wir aber kriegen, sind Temperaturen, die von Tag zu Tag nach Lichtwerten herabgehen. Den Donnerstag soll man 33 Grad erreichen, der Freitag ist 34 Grad, so Meteolux.
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1: Abgepasst müssen zwei Accidente im Moment. 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

0: Nächten geht es plus ou moins selbst, ihr dann Temperaturen sogar nach Licht Klamme werden, damit wir auf 31 Grad, Donnerstag noch 33 Grad, an der Samstag sogar 34 Grad. 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

0: So wie du.
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0: Und jeder, das ist richtig sommerlich dabei sind, mit 30 Grad maximal, während sich im Himmel die Wolken an die Sonnenabklärungen aufwieseln. 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
0: Also nach Meteo 4, das ist richtig sommerlich da draußen. 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
0: Wir hatten einen Accident mit einem Auto und einem Motto auf der A31er Richtung Dietnöwen auf der Hecht von Zuftchen. 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